0: Father Time, Ralph Towner, Wolfgang Mutspiel y Slava Grigorian.
1: Dulceinas.